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You want more? Okay. Wir spielen noch ein Be Quiet Stück. Sauber gemacht, ey. Wir sind hure stolz. Okay. All I don't like.

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Noch ein Stück. Ja, wir haben noch eine Scheiße geschrieben. Ja, wir... Nicht schlecht, aber ja. Wir können nicht nur Cover-Versionen spielen, darum... Wir müssen selbstständig werden. Sollte sowieso auch ein bisschen so... Okay!